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1: Schönen Dienstag, kurz nach 5. Gerade ist zumindest relativ gesehen das kühle Zeitfenster. Noch ist die Luft am angenehmsten. Viele haben ihre Laufrunde, ihre Yoga-Session oder auch einfach die Aufstehzeit ein bisschen nach vorne verlegt. Für den richtigen Soundtrack dabei, was immer sie auch gerade tun, sorgen wir gleich mit dem optimistischen ersten Satz aus Wilhelm Friedemann Bachs Sinfonie in D-Dur und jetzt mit dem lyrischen zweiten Satz aus dem Oboen-Konzert in D-Moll von Alessandro Marcello.
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Der Liebestraum Nummer 3 von Franz Liszt für Ihren Donnerstagmorgen hier bei Klassik Radio. Heute am Internationalen Tag der Seeleute. An dieser Stelle auch hier ein großes Danke für Ihre Arbeit, die ja leider oft übersehen wird. Dabei werden rund 80-90% aller Waren und Rohstoffe über den Seeweg transportiert. Und die Arbeit ist oft mit vielen Risiken verbunden. Gerade bei der aktuellen Weltlage und auch abgesehen davon ist der Job voller Strapazen. Heute soll diese bedeutende Arbeit gewürdigt werden. In einigen Häfen erklingen deshalb auch die Schiffshörner dreimal. Zum Beispiel in Lübeck und auch in Hamburg um 18 Uhr. Und wir bleiben auch musikalisch in Hamburg. Dort hat Georg Philipp Telemann fast 50 Jahre lang gewirkt. Das ist die Arie aus seiner Orchestersuite in D-Dur.

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3: Guten Morgen. Auch heute wieder nach einer oft tropischen Nacht. Klingt ja so schön und verheißungsvoll. Aber die meisten haben sie langsam gründlich satt, diese Nächte, in denen die Temperaturen nicht unter 20 Grad sinken. Wir sorgen dafür, dass sie trotzdem möglichst frisch in den Donnerstag starten. Gleich mit dem fröhlichen ersten Satz aus Franz Schuberts Sinfonie Nummer 5. Davor noch ein entspannter Titel von Ludwig van Beethoven. Das ist der zweite Satz aus seinem Streichquartett Nummer 2.
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Der zweite Satz aus Frédéric Chopins Klavierkonzert Nummer 2 hier bei Klassikradio. Schönen guten Morgen. Bach boomt. Das hat jetzt auch das Bachfest Leipzig wieder gezeigt. Es ist am Wochenende mit einer Rekordbilanz zu Ende gegangen. Rund 96.000 Menschen aus 56 Nationen haben es besucht. Etwa 20.000 Gäste mehr als im Vorjahr. Eine Resonanz, die selbst die Erwartungen des Intendanten Michael Maul übertroffen hat. Und beweist, auch rund 280 Jahre nach seinem Tod berührt Johann Sebastian Bach mit seiner Musik die Menschen. Das ist der erste Satz aus seinem Konzert für Oboe, Violine, Streicher und Basso Continuo in C-Moll.

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1: Im Studio Dirk Justes, guten Morgen. Beratungen über finanzielle Entlastung von Länder und Kommunen. Südafrika erstmals in WM-KO-Runde. Bei den Ländern, Städten und Gemeinden in Deutschland wird das Geld immer knapper. In Berlin wird heute darüber beraten, wie der Bund für Entlastung sorgen kann. Zunächst beraten die Vertreter der Länder unter sich. Am Nachmittag stößt dann auch Kanzler Merz dazu. Die Länder und Kommunen wollen vor allem, dass sie dort unterstützt werden, wo durch Beschlüsse aus dem Bund Mehrkosten entstehen. Die Merz-Regierung will heute Abend auch einen entsprechenden Gesetzentwurf dazu vorlegen. Deutschland erwartet den Hitzehöhepunkt. Heute rechnet der Deutsche Wetterdienst lokal mit bis zu 41 Grad. Das wäre ein neuer Allzeitrekord für einen Junitag. Auch in den kommenden Tagen sieht es nach über 40 Grad aus. Die Bundesärztekammer ruft dazu auf sich, aber auch auf andere zu schauen. Südafrika steht nach einem 1:0-Sieg gegen Südkorea erstmals in der K.O.-Phase einer Fußball-WM. Außerdem weiter sind die Schweiz, Kanada, Brasilien und Marokko. Katar, Tschechien und Haiti sind ausgeschieden. Südkorea, Bosnien-Herzegowina und Schottland müssen als Dritte noch zittern.
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2: Kurz nach 6 an diesem Donnerstagmorgen für die Schülerinnen und Schüler im Saarland, in Hessen und der Rheinland-Pfalz sowie im Kanton Basel geht es in den Endspurt. Hier beginnen am Wochenende die Sommerferien, doch auch in vielen weiteren Regionen liegt schon Urlaubsgefühl in der Luft. Da startet man doch direkt ein bisschen beschwingter in den Tag, vor allem zu schwingenden Stücken wie dem Walz Sentimental von Peter Tschaikowski und jetzt der Legende Nummer 6 in C-Moll von Antonín Dvořák.
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0: Der zweite Satz aus Mozarts Sinfonie Nummer 24 hier bei Klassikradio. Schönen guten Morgen. Gleich geht's weiter mit wunderbarer Musik, unter anderem dem Tanz der Nymphen von Jean Sibelius, dem Allegro in G-Dur von Joseph Hector Fiocco, und den Anfang macht Alexander Glasunow mit dem dritten Satz aus seiner Sinfonie Nummer 5 in rund einer Minute, direkt nach den Gedanken zum Tag.
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2: Hallo, ich bin Anja Kieser von den evangelischen Kirchen. Fahr Bus, kauf im Supermarkt ein, triff Leute im Café. Das braucht die Demokratie. Denn, so eine Soziologin, wenn es kaum Kontakt zu Menschen außerhalb meiner Bubble gibt, dann wirkt das einer gut funktionierenden Demokratie entgegen. Da fehlt dann der Bezug zu anderen Menschen in der Gesellschaft. Toleranz, Kompromissbereitschaft oder Gemeinwohlorientierung wird nicht mehr geübt. Und genau das braucht Demokratie. Das Thema ist allerdings nicht neu. Jesus hatte damit schon zu kämpfen, denn seine Freunde waren regelmäßig nicht davon angetan, wenn er sich mit Fremden eingelassen hat oder mit Menschen, die am Rand der Gesellschaft standen. Jesus hat sich ganz bewusst anderen Bubbles ausgesetzt. Und am Ende hat das bei seinen Freunden zu einer Horizonterweiterung geführt, zu mehr Verständnis, und hat sie selbst aktiver handeln lassen. Für andere. Also Demokratie stärken, nichts wie raus.
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11: Kurz nach 6:30 an diesem Donnerstag. Und auch heute heißt es wieder, den Tag klug einteilen. Denn der wird wieder hitzeheiß. Das Büro wird später gern mal zur Sauna mit Tastatur. Draußenarbeiter müssen noch mehr leiden. Und viele Seniorinnen und Senioren machen jetzt genau das Richtige. Wichtiges früh erledigen, bevor die Sonne richtig aufdreht und die Hitze überhand nimmt. Wir sind an ihrer Seite mit gelassener Musik für hitzestrapazierte Nerven. Jetzt mit dem zweiten Satz aus Johann Christian Bachs Sinfonie in B-Dur.
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White Wings von Øystein Seebach für Ihren Donnerstagmorgen hier bei Klassikradio. In den letzten Tagen ist in vielen Familien in Deutschland heftig diskutiert worden. Denn das WM-Match Deutschland gegen Ecuador findet heute ausgerechnet um 22 Uhr statt. Eigentlich zu spät für die Kids, die morgen in die Schule müssen. Dürfen sie trotzdem ausnahmsweise wach bleiben? Oder ist der Unterricht wichtiger? Wie ist das bei Ihnen? Sagen Sie es uns via WhatsApp-Sprachnachricht an die 0821 50 70 50 70. Und hier geht's jetzt erstmal weiter mit Johann Samuel Schröter und dem Rondo aus seinem Klavierkonzert in C-Dur.

Mon cœur souffre à ta voix aus Samson et Dalila von Camille Saint-Saëns hier bei Klassik Radio. Schönen guten Morgen und vielen Dank für Ihre vielen WhatsApps zur Frage. Dürfen die Kids heute wegen des WM-Spiels ausnahmsweise länger aufbleiben? Simone Krapp schreibt, unsere 3, 9, 12 und 15 dürfen aufbleiben. Am Freitag steht aber zum Glück auch kein Test in der Schule an. Jochen Peters meint, wir haben Glück. Beide Jungs, 8 und 10, sind zum Glück nicht so fußballbegeistert, dass sie unbedingt aufbleiben wollen. Und Manuela Pichler aus Innsbruck hat einen Kompromiss mit ihren Kids gefunden. Bis zur ersten Halbzeit dürfen sie dabei sein. Das Endergebnis gibt's dann zum Frühstück. Ich drücke die Daumen, dass auch Sie einen guten Deal finden. Und jetzt erstmal einen guten Start in den Donnerstag. Dabei begleitet Sie ab 7 Uhr mein Kollege Thomas Orner. Und jetzt Johann Sebastian Bach mit Jesu bleibet meine Freude.

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6: Im Studio Dirk Justes, guten Morgen. Beratungen über finanzielle Entlastung von Ländern und Kommunen. Schwere Erdbeben erschüttern Venezuela. Wie können die Länder und Kommunen finanziell entlastet werden? Darüber beraten heute zunächst die Ministerpräsidenten der Länder unter sich. Am Nachmittag stößt dann auch Kanzler Merz dazu. Sie wollen vor allem dort unterstützt werden, wo durch Beschlüsse aus dem Bund Mehrkosten entstehen. In Venezuela haben zwei schwere Erdbeben kurz nacheinander massive Schäden angerichtet. Mehrere Gebäude stürzten ein, die Behörden rechnen mit vielen Todesopfern, noch liegen keine Zahlen vor. Helfer suchen in Trümmern nach Verschütteten. Das erste Erdbeben hatte laut US-Erdbebenwarte eine Stärke von 7,1, das Nachbeben sogar 7,5. Die Beben waren auch noch in Kolumbiens Hauptstadt Bogota zu spüren, gut 1000 Kilometer vom Epizentrum entfernt. Südafrika hat erstmals die K.O.-Phase einer Fußball-WM erreicht. Das Team gewann das abschließende Vorrundenspiel gegen Südkorea mit 1:0. Raus ist dagegen Tschechien nach einer 0:2-Pleite gegen Co-Gastgeber Mexiko. Ebenfalls eine Runde weiter sind die Schweiz, Kanada, Marokko und Brasilien.
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7: Auf geht's in den neuen Tag, Donnerstag, 25. Juni. Guten Morgen nach Deutschland, Österreich, Schweiz. Und die Elbphilharmonie in Hamburg ist ja ein absolutes Wahrzeichen. Und jetzt soll noch mal eins dazukommen. Da freuen wir uns drüber, wir Klassikfreunde, wie das aussehen soll in Hamburg. Ja, das werden wir gleich mal besprechen. Jetzt aber erstmal einen schönen guten Morgen mit Haydn Wood und seine Serenade to Youth.
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Muzio Clementi war das, seine Sinfonie in B-Dur hier bei Klassikradio. Schönen guten Morgen. Es gibt ja Städte, die verbindet man sofort mit einem ganz bestimmten Gebäude. Paris, Eiffelturm, Sydney, die Oper und Hamburg natürlich die Elbphilharmonie. Und die Hamburger, die scheinen Gefallen daran gefunden zu haben, ihrer Skyline immer wieder ein neues Highlight hinzuzufügen. Also in der Hafencity ist nämlich jetzt ein neues Opernhaus geplant. Und auf den ersten Entwürfen sieht das Ganze wirklich spannend aus, wie ich finde. Sehr grün, sehr offen und irgendwie, als hätten sich die Sydney Opera und ein botanischer Garten da irgendwie zusammengetan. Also ich glaube, nach dem Erfolg der Elbphilharmonie darf man den Hamburger wirklich zutrauen, dass daraus wieder sowas ganz, ganz Besonderes wird. Felix Mendelssohn Bartholdy wartet auf uns. Hier kommt seine italienische.

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11: Einen schönen guten Morgen. Es geht rein in den Donnerstag mit der Erkenntnis, dass die Jugend auch ganz einfach die Klassik liebt. Das weiß ich auch hier. Wir haben viele, viele Hörer bei Klassikradio, die zum Beispiel auch studieren und ja ganz einfach mit unserer Musik einfacher lernen und sie auch ganz einfach gerne haben. Und auch ein Konzert in Wien hat gezeigt, dass junge Menschen ja absolute Klassikfans sind. Da waren über 2000 Jugendliche beim Konzert. Wir reden drüber nach Beethoven. Der geht auch nie aus der Mode. Hier seine Romanze in F-Dur.
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Mozart war das, der dritte Satz aus seiner wunderschönen Jupiter-Symphonie. Ich wünsche Ihnen einen guten Start in diesen Donnerstag, den 25. Juni. Das Wetter macht ja auch scheinbar in vielen, vielen Teilen vom Klassikradio auch heute wieder mit. Naja, die einen bekommen Sonne, die anderen vielleicht ein bisschen Gewitter, da müssen wir auf jeden Fall durch. Und junge Menschen lieben die Klassik immer mehr. Wien hat das jetzt auch bewiesen. Dort waren jetzt bei einer Opernvorstellung das erste Mal mehr als 2000 junge Menschen im Publikum. Alle unter 27. 2000 bei einem Konzert. Also das zeigt mal wieder, dass die Klassik wirklich für jeden was sein kann. Gute Musik hat ja schließlich überhaupt nichts mit dem Alter zu tun. Und es klingt ja nach wie vor frisch und ganz sanfte Klänge jetzt von Erik Satie, seine Gnosien.

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10: Im Studio Dirk Justes, guten Morgen. Bis zu 41 Grad in Deutschland erwartet. Schwere Erdbeben erschüttern Venezuela. Die Hitze legt noch eine Schippe drauf. In Deutschland werden heute rekordverdächtige 41 Grad erwartet. Schon seit Tagen ächzen viele hierzulande und auch bei unseren europäischen Nachbarn unter der Hitze. In Spanien, Großbritannien und Frankreich wurden Temperaturrekorde aufgestellt. Vielerorts in Europa gab es Hitzewarnungen, dazu Stromausfälle und Schulschließungen. Die Weltgesundheitsorganisation mahnt, dass Europa mehr in den Hitzeschutz investieren muss. In Venezuela haben zwei schwere Erdbeben kurz nacheinander massive Schäden angerichtet. Mehrere Gebäude stürzten ein. Die Behörden melden über 30 Tote und mehr als 700 Verletzte. Helfer suchen in den Trümmern nach Verschütteten. In weiten Teilen des Landes gibt es kein Strom oder Internet. Südafrika steht nach einem 1:0-Sieg gegen Südkorea erstmals in der K.O.-Phase einer Fußball-WM. Außerdem weiter sind die Schweiz, Kanada, Brasilien und Marokko. Katar, Tschechien und Haiti sind ausgeschieden. Südkorea, Bosnien-Herzegowina und Schottland müssen als Dritte noch zittern.
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11: Ja, manche machen jetzt schon den Ventilator an. Schönen guten Morgen. Es geht rein, auch wieder in einen sehr, sehr sonnigen und heißen Donnerstag. Also zumindest in einigen Teilen im Klassikradio-Land wird es wieder sehr, sehr heiß. Also brauchen wir wieder ein paar Abkühlungen. Wir haben ja schon ein paar Tipps bekommen. Sie können sie uns weiterhin geben unter einer WhatsApp-Sprachnachricht oder Nachricht generell unter der 0821 50 70 50 70. Sind wir gespannt, welche Tipps Sie für uns haben. Und wir lassen uns heute bei dieser Hitze ganz langsam angehen. Und das machen wir mit dem Lied An dem Mond von Dvorak.
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die Wassermusik-Suite von Georg Friedrich Händel. Gute Erfrischung an diesem Sommermorgen hier bei Klassik Radio, wie ich finde. Donnerstag, der 25. Juni. Und es gibt da einen Star-Organisten, der heißt Lukas Hasler. Der ist mittlerweile so richtiger Social-Media-Star und der geht richtig viral, trendet im Internet. Und er sagt, wir müssen wieder zurückkehren zur Langeweile. Ja, einfach mehr für uns sein, ohne Handy, ohne Ablenkung. Einfach aus dem Fenster schauen vielleicht oder nur spazieren zu gehen. Also langweilen wir uns an diesem Donnerstagmorgen ein Weilchen und das mit seinem Lieblingskomponisten, der von Lukas Hasler, und das ist Schumann. 2 Stunden pro Tag spazieren gehen und Schumann hören. Also, dann hören wir jetzt von ihm das Schlummerlied.

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4: Bin mir sicher, in den Familien heute Morgen oder bereits in der Arbeit, da wird fachgesimpelt, da werden Tipps ausgetauscht, die Taktik wird besprochen. Heute sind wir mal wieder alle Bundestrainer. Für Deutschland steht das letzte Spiel der WM-Vorrunde an. Müssen wir besprechen, machen wir auch. Aber jetzt erstmal kein Fußball. Nein, wir halten den Ball flach mit Tschaikowski und seiner Pathetik.
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Was gibt es Schöneres, als mit Beethoven in den neuen Tag zu starten? Schönen guten Morgen, Beethoven, zweiter Satz aus seinem Klavierkonzert in S-Dur. Schönen guten Morgen, es gibt ja diese Abende, bei denen man schon vorher weiß, ei je, morgen wird das Aufstehen wahrscheinlich kein Selbstläufer, das wird hart. Ja, genau so ein Abend dürfte heute vielen Fußballfans vorstellen, nämlich Deutschland spielt heute um 22 Uhr gegen Ecuador. Das ist ja das letzte Spiel der WM-Vorrunde und da wird sicherlich bis heute spät in den Abend dann mitgefeiert. Forscher sprechen da mittlerweile von einem Fußball-Jetlag. Tipp, am nächsten Tag ruhig mal ein kurzes Nickerchen einlegen. Nicht zu lange, aber gerade mal lang genug, um dann wieder in den Schwung zu kommen. Ich würde sagen, wir fangen mit der Entspannung einfach jetzt schon an, drücken natürlich der deutschen Nationalmannschaft alle Daumen und da lohnt es sich dann doch mal ein bisschen länger aufzubleiben. Erik Satie und hier kommt seine Gymnopädie.

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13: Im Studio Dirk Justes, guten Morgen. Bis zu 41 Grad in Deutschland erwartet. Südafrika steht erstmals in WM-KO-Phase. Deutschland erwartet den Hitzehöhepunkt. Heute rechnet der Deutsche Wetterdienst lokal mit bis zu 41 Grad. Das wäre neuer Allzeitrekord für einen Junitag. Auch in den kommenden Tagen sieht es nach über 40 Grad aus. Die Bundesärztekammer ruft dazu auf sich, aber auch auf andere zu schauen. Besonders gefährdet sind etwa ältere Schwangere oder auch Kinder. Die Deutsche Allianz Klimawandel und Gesundheit sagt, Deutschland ist auf extreme Hitzewellen nicht vorbereitet. Im Bundestag wird heute über neue Regeln zur Organspende diskutiert. Eine fraktionsübergreifende Abgeordnetengruppe will die Widerspruchslösung. Jeder wäre automatisch Spender, außer man sagt vorher nein. Bisher muss man ausdrücklich zustimmen. Tausende Menschen warten aktuell auf ein Spenderorgan. Südafrika hat erstmals die K.O.-Phase einer Fußball-WM erreicht. Das Team gewann das abschließende Vorrundenspiel gegen Südkorea mit 1:0. Raus ist dagegen Tschechien nach einer 0:3-Pleite gegen Co-Gastgeber Mexiko. Ebenfalls eine Runde weiter sind die Schweiz, Kanada, Marokko, Brasilien und Bosnien-Herzegowina.
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14: Ja, dann wünsche ich einfach nochmal einen schönen guten Morgen. Und falls Sie bei dieser Hitze jetzt schon am Vormittag im Büro sind, in der Arbeit, halten Sie durch. Und falls Sie zu Hause, vielleicht auch im Homeoffice sind, genießen Sie ganz einfach jetzt den kurzen Weg zum Kühlschrank. Ja, und wir genießen jetzt Robert Schumann mit seiner Träumerei. Und hier kommt The Watermill, auch eine schöne Erfrischung von Ronald Binch.
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0: war die Träumerei aus den Kinderszenen von Robert Schumann an diesem Donnerstagvormittag hier bei Klassikradio. Und bei dieser Hitze, ja, da tauschen sich bestimmt gerade viele Menschen über ihre besten Abkühltipps aus. Welche Empfehlung hätten Sie?
1: Schwimmen gehen eigentlich oder in den Laden reingehen, wo Klima ist. Ansonsten aushalten einfach, weil was anderes geht eigentlich gar nicht.
2: Viel trinken und im Schatten bleiben.
3: Wasser auf Hals und Stirn und alles nass machen.
4: Ich gehe gerne an See, ja, damit verbringe ich Zeit da.
5: Was Kaltes trinken.
6: Ja, versuchen sich einfach mit so Wassersprays oder vielleicht so mal abzuspritzen oder so.
0: Ja, ich hätte auch einen Tipp für Sie. Also in Nordafrika, da trinken viele Menschen bei großer Hitze immer heißen Pfefferminztee. Der Körper reagiert darauf so mit leichtem Schwitzen und die Verdunstung sorgt dann wieder anschließend für Kühlung. Also auf jeden Fall viel trinken, auch heute wieder Schatten suchen und ruhig mal vielleicht zwischendurch so eine kleine Siesta einlegen. Und wir sorgen jetzt für die musikalische Abkühlung und das machen wir mit Schostakowitsch und das ist Johann Baptist van Hall.

ein schönes Gefühl, dieses Klavierkonzert Nummer 2, der zweite Satz an diesem Vormittag von Schostakowitsch. Ich habe in der Zwischenzeit eine WhatsApp-Nachricht bekommen unter der 0821 50 70 50 70 und zwar von Klassikradiohörer Andreas Keller aus Berlin. Er schreibt nämlich: Liebe Grüße an die Nachbarin in der Wohnung über mir, die schon heute Morgen mit ihren Stöckelschuhen in der Wohnung umherläuft und mich zum Wahnsinn treibt. Naja, aber da kann ich sagen, Herr Keller, im Gegenzug, wenn Sie das Radio jetzt lauter aufdrehen, dann hört die Dame jetzt auch Klassikradio, ob sie will oder nicht. Also liebe Grüße nach Berlin und hier kommt Musik zum Deeskalieren unter den Nachbarn, nämlich Josef Haydn mit dem Trompetenkonzert in S-Dur.

0: Kennen Sie den Löchle? 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
13: Und haben Sie auch schon alle Fenster zugemacht und die Rollläden runtergelassen? Also es gehört ja mittlerweile in diesen Tagen genauso zur Morgenroutine wie der erste Kaffee. Und ich finde, heute ist so einer dieser Tage an diesem Donnerstag, an dem man auch mal ruhig 5 Minuten länger im Schatten stehen bleiben darf. Und das machen wir mit Bach und seiner Badinerie und mit dem Perlenfischer von Georges Bizet.
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Valerie war das von Bach. Und heute wird es wieder spannend. Heute wird Fußball gespielt. Heute Abend heißt der deutsche Gegner bei der Fußball-Weltmeisterschaft ja Ecuador. Und dieses Land hat eine Besonderheit, die eigentlich schon fast einzigartig ist. Ecuador liegt ja direkt auf dem Äquator, deswegen natürlich auch der Name. Und wer auf dem Äquator steht, da kann im Laufe eines Tages theoretisch die gesamte Himmelskugel erleben. Also Sternbilder des Nordens und Sternbilder des Südens sind dort sichtbar. Der Himmel über Ecuador ist gewissermaßen so die größte Sternenbühne der Welt, kann man sagen. Heute Abend allerdings wird da weniger nach oben geschaut, sondern eher auf den Fußballplatz. Und wir hoffen natürlich, dass die deutsche Mannschaft genauso glänzt wie die Sterne da über Ecuador. Und zum Sterne schauen hätte ich jetzt auch die richtige Musik, wenn der Abend kommt. Die kleine Nachtmusik von Mozart.

Sinfonie von Johannes Brahms hier bei Klassik gerade. Ja, jetzt stehen uns wohl die drei heißesten Tage des Jahres bevor. Ab etwa 30 Grad spricht man ja so meteorologisch von so einem ganz heißen Tag. Und in den kommenden Tagen werden wir diese Marke wahrscheinlich deutlich überschreiten. Deshalb gilt natürlich viel trinken, die Mittagssonne vielleicht auch ein bisschen meiden und sich zwischendurch immer wieder mal so eine kleine Pause gönnen. Gleich mehr zur Hitzewelle im Klassik Radio Land in unseren 10 Uhr Nachrichten. Und davor hätte ich noch so eine kleine Prise für die Seele. Und die kommt von Karl Stamitz, Sinfonie C-Dur, der zweite Satz.

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9: Im Studio Dirk Justes, guten Tag. Bis zu 41 Grad in Deutschland erwartet. Südafrika und Bosnien-Herzegowina erstmals in WM-K.O.-Runde. Die Hitze legt noch eine Schippe drauf. In Deutschland werden heute rekordverdächtige 41 Grad erwartet. Schon seit Tagen ächzen viele hierzulande und auch bei unseren europäischen Nachbarn unter der Hitze. In Spanien, Großbritannien und Frankreich wurden Temperaturrekorde aufgestellt. Vielerorts in Europa gab es Hitzewarnungen, dazu Stromausfälle und Schulschließungen. Die Weltgesundheitsorganisation mahnt, dass Europa mehr in den Hitzeschutz investieren muss. Die Deutsche Bahn rät Kunden wegen der Hitze von Reisen ab und bietet Stornierungen an. Das Unternehmen rechnet mit Zugausfällen und Verspätungen, unter anderem auch wegen möglicher Böschungsbrände oder heftiger Gewitter. Wer sein Ticket storniert, bekommt sein Geld zurück. Südafrika steht nach einem 1:0-Sieg gegen Südkorea erstmals in der K.O.-Phase einer Fußball-WM, genauso wie Bosnien-Herzegowina, das nach dem 3:1 gegen Katar definitiv zu den besten Gruppendritten gehört. Weiter sind außerdem die Schweiz, Kanada, Brasilien und Marokko. Südkorea und Schottland müssen als Dritte noch zittern.
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10: Ich schätze mal, heute wird vermutlich das gesamte Klassik-Radioland denselben Gedanken haben. Jetzt Freibad oder Badesee, das wäre die Idee. Und ich hole mir jetzt auch die nächste Wasserflasche, das sage ich Ihnen. Und jetzt haben wir Musik von Cartiglieri mit dem Flötenkonzert. Und hier kommt die Rhapsodie über ein Thema von Paganini.
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Neuigkeit mit dem Flötenkonzert von Antonio Casimir Cattiglieri hier bei Klassik Radio. Und kleiner Tipp von mir, wer in diesem Sommer noch kostenlos auf die Plaza der Elbphilharmonie möchte, der sollte die Gelegenheit wirklich nutzen, denn ab Oktober, da soll der Besuch der Aussichtsplattform erstmals Eintritt kosten, je nach Ticket zwischen 3 und 5 Euro. Die Plaza liegt ja so 37 Meter über der Elbe und wird oft als größter Balkon Hamburgs bezeichnet. Und von dort, ich habe mir auch das mal gegönnt, von dort hat man einen Rundblick auf den Hafen, auf die Speicherstadt und die Innenstadt. Herrlich. Also 4 Millionen Menschen haben die Plaza seit ihrer Öffnung ja besucht. Bisher kostenlos eben. Und nun soll der Eintritt helfen. Naja, Sie wissen, die laufenden Kosten natürlich auch so ein bisschen zu decken. Also ich finde, für einen der schönsten Ausblicke Deutschlands sind doch 5 Euro eigentlich ganz gut investiert.

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0: der Weißen und Tänzesuite. Der dritte Satz war das Vianella von Notturino Respighi. Ja, ja, das merken Sie ja bei dieser Hitze, da tauschen wir uns regelmäßig jetzt immer aus mit den besten Abkühltipps. Welche Empfehlungen haben Sie? Sie können uns gerne eine Nachricht schicken unter 0821 50 70 50 70 und darüber habe ich dann auch eine WhatsApp-Sprachnachricht bekommen und da gibt es auch einen schönen Tipp gegen die Hitze.
1: Hallo, hier ist Franz Reuter. Ich hätte noch einen Tipp gegen heiße Temperaturen. Wenn man einen Wasserhahn mit kaltem Wasser hat, tut es sehr, sehr gut, die Arme bis zu den Ellbogen mit kaltem Wasser abzuspritzen und sie dann nachher nicht abzuwischen. Das geht auch, wenn man geschäftlich unterwegs ist. Man muss halt aufpassen, dass man die Hose im Schritt nicht nass macht.
0: Ja, da muss man ein bisschen aufpassen. Danke, Herr Reuter. Schöner Tipp. Also ab zum Wasserhahn und die Arme so ein bisschen ja, erfrischen mit dem Wasser. Und wir haben jetzt Jean Sibelius mit der Suite Charakteristik. Und dann New Classics. Darauf können wir uns auch freuen. Justus Rühmen ab mit La Recherche.

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9: Veronika Ferres kennen wir alle, schauen wir gerne ihre Filme, ihre Serien an. Und sie geht jetzt in Richtung Oscar. Was ich damit genau meine, das werden wir gleich mal klären. Jetzt aber erstmal freuen wir uns über das Cembalo-Konzert von Bach. Und davor Lobgesang, der zweite Satz von Felix Mendelssohn-Bartholdy.
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0: der Oboe gespielt, das Cembalo-Konzert von Johann Sebastian Bach. Glückwunsch an Veronika Ferres. Die Schauspielerin hat jetzt eine ganz besondere Einladung bekommen, nämlich die renommierte Oscar Academy möchte sie als Mitglied aufnehmen. Und damit gehört Veronika Ferres zu den 529 Filmschaffenden aus aller Welt, die in diesem Jahr ja neu in den Kreis der Oscar Academy berufen wurden. Und wer Mitglied dieser Academy ist, der darf ja dann später auch über die Vergabe der Oscars mit abstimmen. Also über die Preise, von denen die Welt jedes Jahr spricht. Für Veronika Ferres ist das natürlich eine besondere Anerkennung und ein schöner Erfolg für eine Schauspielerin, die ja seit Jahrzehnten zu den besten Gesichtern des deutschen Films und des Fernsehens gehört. Also nochmal Glückwunsch an Veronika Ferres. Und sie hört ja nebenbei zwischen den Drehpausen auch immer wieder mal Klassikradio.
1: Hallo ihr lieben Klassikradio-Hörer und Hörerinnen. Ja, hier ist Veronika Ferres und mein absoluter Lieblingstitel in der klassischen Musik. Ja, ich habe ehrlich gesagt zwei. Einmal Castle in the Sky von Bryce Davoli und einmal von Felix Mendelssohn Bartholdy den Sommernachtstraum. Und beide habe ich beim Dreh von Alpentod immer gehört. Viel Spaß beim Hören.
0: Ja, dem Felix Mendelssohn Bartholdy haben wir ja gerade gespielt. Aber ich glaube, sie schätzt auch Beethoven, denke ich mal, mit der Mondscheinsonate.

Staffel von House of the Dragon ist gestartet. Die Geschichte spielt ja rund 200 Jahre vor den Ereignissen der Serie Game of Thrones und erzählt den Untergang der mächtigen Familie Targaryen und inklusive den Drachenintrigen und natürlich auch den Machtkämpfen. Und die Macher, die haben viel versprochen, nämlich diesmal in den Folgen noch mehr Tempo, mehr Action und vor allem mehr Feuer wahrscheinlich. Und ich hoffe natürlich auch auf seine Musik. Ramin Djawadi, hier das Thema aus Game of Thrones.

Variationen über ein Thema von Beethoven war das, von Max Reger diesen Vormittag. Ja, und ich hätte noch einen Streaming-Tipp für alle, die nach der Hitze lieber aufs Sofa als in die Sonne wollen. Für viele geht es jetzt gerade mal wieder zurück nach Westeros, die neue

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10: Ja, dann kommen Sie mal gut durch diesen Hitze-Donnerstag. Sind Sie auch ein Harry Potter-Fan gewesen, haben die Bücher gelesen oder die Filme angeschaut, dann ist es Ihnen bestimmt mal aufgefallen. Bei Harry Potter, da heißt ein Charakter Carl Jenkins. Das ist kein Zufall, denn die Autorin Rowling, die ist nämlich der größte Fan des britischen Komponisten Carl Jenkins. Und deswegen hat sie ihn verewigt in ihren Harry Potter-Büchern, als Hommage sozusagen. Na, da verneigen wir uns doch auch jetzt vor Carl Jenkins. Hier sein Adiemus.
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coolen Klängen, da lässt sich doch diese Sommerhitze viel leichter ertragen. Summertime von George Gershwin hier bei Klassikradio. Gehen wir mal kurz zurück nach Paris zu einem jungen Mann, von dem damals noch niemand ahnte, dass er die Kunstgeschichte wirklich verändern würde. Pablo Picasso hatte genau vor 120 Jahren seine erste Ausstellung in Paris. Damals war er arm, unbekannt, lebte am Existenzminimum, von Weltruhm keine Spur. Picasso soll ja mal gesagt haben, Inspiration existiert, aber sie muss dich bei der Arbeit finden. Schönes Zitat. Und gearbeitet hat er wie kaum ein anderer. Schätzungen zufolge hinterließ er mehr als 50.000 Werke, Gemälde, Zeichnungen, Skulpturen und so weiter. Und nach seiner ersten Pariser Ausstellung, eben vor 120 Jahren, da ging es dann wirklich schnell. Aus dem unbekannten Künstler wurde dann, das wissen Sie, einer der einflussreichsten Maler des 20. Jahrhunderts und der Wegbereiter eben der modernen Kunst. Also eine schöne Erinnerung heute daran, dass große Karrieren manchmal eben ganz klein beginnen, mit Talent, Leidenschaft und einer gehörigen Portion Durchhaltevermögen. Hatten auch diese beiden Komponisten übrigens, Gustav Mahler, hören wir gleich, die Sinfonie Nummer 5, und auch er, Joseph Fiala, mit dem Englischhorn-Konzert, hier bei Klassikradio.

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schönste Klassiker in diesem Donnerstagvormittag über Klassikradio. Gustav Mahler, seine fünfte Sinfonie, das war der herrliche vierte Satz daraus. Und wenn es um Johann Sebastian Bach geht, dann ist ja für mich eines immer wieder bemerkenswert. Für kaum einen anderen Komponisten gibt es ja weltweit so viele Bach-Gesellschaften, Bach-Chöre, Bach-Vereinigungen, allein in Deutschland, Europa, Amerika, Asien. Da widmen sich ja hunderte Ensembles und Vereine ausschließlich eben seiner Musik, weil er ganz einfach nach wie vor die Menschen auf der ganzen Welt begeistert mit seiner Musik. Völlig zu Recht, denn seine Musik klingt immer zeitlos, finde ich, lebendig und immer wieder neu. Und das hier ist so ein großes Meisterwerk, das Brandenburgische Konzert Nummer 3, der erste Satz.

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14: Ja, nicht in Schwitzen kommen. Rein geht's auch in diesen Vormittag hier an diesem Donnerstag. Und da stellen wir gleich mal die Frage: Oper, Humor und Mozart, passt das zusammen? Ja, ich glaube, ich bin der Meinung, das passt zusammen. Und das werde ich Ihnen auch gleich beweisen. Nach Tschaikowski und nach Michael Haydn hören wir seine Sinfonie Nummer 16, der dritte Satz.
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0: Souvenir, Le Cher von Peter Tschaikowski hier bei Klassik Radio. Also darauf freue ich mich auf diese Opernpremiere am kommenden Samstag. Da gibt nämlich der Comedy-Star Bülent Ceylan sein Operndebüt an der Staatsoper unter den Linden. In die Entführung aus dem Sarai übernimmt er die Rolle des Bassa Selim und kommentiert gleichzeitig das Geschehen dann auf seine ganz eigene Art. Und er möchte das Publikum auf der einen Seite natürlich zum Lachen bringen, aber auch zum Nachdenken.
1: Ich denke, so ein Stück wie Entführung aus dem Sarai hat ja auch viele Elemente drin, wo man sagen würde, ach, darf man das noch so sagen oder das kann man doch nicht mehr so sagen oder das ist ein bisschen rassistisch eigentlich mit heutigen Augen und allem. Und dann komme ich und kommentiere das und dadurch breche ich das Ganze wieder oder greife das auf und mache mich drüber lustig. Und ne, es ist jetzt nicht nur, dass ich hier kommentiere, einen Witz draus mache, sondern auch mal hier die eine oder andere Botschaft drin ist.
0: Oper, Humor und Mozart, das erlebt man nicht alle Tage, aber das passt doch. Denn auch wir wissen ja, Mozart hatte jede Menge Humor. Also man darf gespannt sein, wie Bülent dem Herrscher Selim da so seine ganz persönliche Note verleiht. Und wovor er am meisten Respekt hat bei seinem Debüt, dann am Samstag das Lesen im großen Interview, das wir mit ihm geführt haben, online bei Klassik Radio.

noch so ein Klangzauberer Rimsky-Korsakow Nocturne hier bei Klassik Radio. Und jetzt haben wir einen Klassikstar, der die Konzertsäle füllt, aber auch gleichzeitig Millionen Fans in den sozialen Medien begeistert. Das ist nämlich Hauser, der Cellist, besonders die Damenwelt liegt ihm zu Füßen, und mit seiner Bühnenpräsenz, seiner Leidenschaft und seinem Spiel hat er das Cello, kann man sagen, zu einem echten Rockstar-Instrument gemacht. Das spielt bei seinen Konzerten manchmal so temperamentvoll, dass man meinen könnte, er hätte nicht ein Cello, sondern eine E-Gitarre in den Händen. Und genau das ist auch irgendwie sein Markenzeichen, klassische Virtuosität mit so der Energie eines Rockkonzerts. Aber er kann auch ganz sanft und ganz lyrisch, das wird er jetzt beweisen. Jetzt spielt er für uns das Lascia Kyopianga von Händel.

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19: Ja, schätze mal, heute Abend wird wieder geschwitzt. Nicht nur wegen der Temperatur, nein, auch die Fußballfreunde. Deutschland spielt ja bei der WM heute Abend 22 Uhr gegen Ecuador. Na, ich denke mal, da werden heute wieder Wohnzimmer zu Fanmeilen, Terrassen zu Public Viewings und Grillabende spontan eine Stunde verlängert. Na, sind wir mal gespannt, wie es ausgehen wird. Ich habe jetzt entspannte Musik für uns an diesem Mittag von Johann Nepomuk Hummels, Pastorale. Und hier ist Tour Wild Rose von Edward McDowell.
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Sappho von Mitilene von Johann Nepomuk Hummel hier bei Klassikradio. Ja, die Nächte sind momentan ziemlich hart, wenn sie nicht auch. Also diese tropischen Nächte, richtige Herausforderung sogar. Und das wäre es nicht genug. Wird heute Abend vielleicht durchgemacht. Ich weiß ja nicht. Wir haben ja gerade schon mal drüber gesprochen. Fußball-Weltmeisterschaft. Da wartet wirklich ein tolles Spiel auf die Fußballfans. Deutschland gegen Ecuador. Ecuador gilt ja als ein ziemlich unangenehmer Gegner. Immer für eine Überraschung gut. Also alles andere als eine leichte Aufgabe, denke ich mal, für die deutsche Mannschaft. Da drücken wir natürlich die Daumen, hoffen auf einen hoffentlich erfolgreichen Fußballabend und anschließend auf eine etwas kühlere Nacht. Warten wir es ab. Bis dahin viel trinken, Schatten suchen und auch einen kühlen Kopf bewahren. Bei diesem Wetter vielleicht eine der schwierigsten Disziplinen überhaupt.

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Das wunderschöne Vorspiel aus Tatjana war das von Franz Lehár. Ich gehöre zu denjenigen, die fast täglich mit der Bahn unterwegs sind. Ich hoffe, Sie kommen auch gut an, auch heute. Umso beruhigender ist ja die Nachricht, dass das große Bahnchaos der vergangenen Tage nach dieser bundesweiten Funkstörung fast inzwischen behoben ist. Die Züge fahren mehr oder minder planmäßig. Und ich kann aus zumindest meiner Erfahrung sagen, also heute Morgen hat es funktioniert, bin ich pünktlich im Sender angekommen. Alles auf Kurs. Ich hoffe, das bleibt dann auch so. Das ist ein Panorama von Tschaikowski aus Dornröschen.

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0: Wie lautet die Lösung?
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0: 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Mehr zum Thema auf der Klassikradio-Webseite im Expertentipp unter Augengesundheit.
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14: Ja,
13: Es lag langsam sicher, ist kurz nach 12:30 und heißt, die Kinder kommen langsam zurück aus der Schule. Und für die Eltern, kleiner Tipp, es gibt da so ganz neue Ergebnisse der Hirnforschung, wie den Kindern das Lernen so ein bisschen leichter fällt. Reden wir ganz kurz drüber, machen wir aber erst nach Bach und nach Felix Mendelssohn Bartholdy, von ihm hören wir jetzt die Reformationssymphonie.
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das Violinkonzert in E-Dur. Der erste Satz war das von Johann Sebastian Bach. Ihnen einen sonnigen Mittag. Hoffentlich wird es nicht zu heiß bei Ihnen. Naja, ein bisschen erfrischende Musik haben wir immer zwischendurch durch. Und ja, die Schüler kommen jetzt auch langsam aber sicher aus der Schule. Wahrscheinlich auch ein bisschen hitzefrei, ich weiß ja nicht. Und wir Eltern, wir haben uns ja immer mal gefragt, wie lernen Kinder eigentlich am besten? Die Hirnforschung hat darauf so neue, spannende Antworten gefunden. Also nicht nur durch bloßes Zuhören. Forscher sagen, unser Gehirn liebt extrem die Neugier. Es lernt besonders gut, wenn wir Dinge ausprobieren, Fragen stellen, selbst aktiv werden. Und deshalb arbeiten ja auch mittlerweile Schulen mit Legosteinen, Pizzastücken und sogar Unterricht im Freien. Nicht, weil die Schule zum Spielplatz werden soll, sondern weil Lernen dadurch ja auch so ein bisschen lebendig wird. Und eigentlich gilt das ja nicht nur für Kinder. Auch wir Erwachsene lernen am besten, wenn uns etwas ganz einfach begeistert. Albert Einstein hat mal gesagt, ich habe keine besondere Begabung, sondern bin nur leidenschaftlich neugierig. Na siehste, hat es doch bestätigt. Bleiben wir neugierig und das am besten ein Leben lang. Und das ist Ludwig van Beethoven, Hymne an die Nacht.

0: Solkerbetter, wunderschönes Cellospiel war das, der Schwan aus dem Karneval der Tiere. Und so langsam aber sicher sollten wir den Kalender öffnen, im Computer oder zücken, ganz einfach, denn ab 15. Oktober, da geht's dann auf unsere ganz große Tournee.
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0: Ja, kommt jetzt immer näher. Noch ist Sommer, aber der Herbst, der kommt dann. Und da sind wir dann von Leipzig, Berlin über Stuttgart bis Wien und auch erstmals nach Linz. Insgesamt machen wir 15 Stationen voller großer Gefühle, Leinwandmomente natürlich. Und da freue ich mich ganz besonders wieder natürlich gemeinsam mit unserem Dirigenten Pete Harrison auf der Bühne zu stehen. Ein bisschen könnte ich jetzt an dieser Stelle schon mal verraten. Also wir haben schon mal unsere Playlist zusammengestellt. Also wir feiern 25 Jahre Harry Potter mit der unvergesslichen Musik von John Williams. Und den verschiedenen Teilen, die Harry Potter ja ins Kino gebracht hat. Und für alle Fans von Star Trek haben wir auch was ganz Besonderes, denn da gibt's auch ein großes Jubiläum zu feiern. Und vieles mehr. Also mehr verrate ich jetzt nicht, aber eines kann ich versprechen, es wird auf jeden Fall Gänsehautmomente geben. Und dazu gehört für mich natürlich auch diese wunderbare Musik von Alexandre Desplat.

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6: Ja, temperaturtechnisch, da sind wir jetzt auf dem Siedepunkt. Bisschen Erfrischung tut da gut. Vielleicht lassen wir uns ganz einfach so ein bisschen treiben jetzt auf dem Rhein. Hier kommt nämlich die Rheinische von Robert Schumann, seine Sinfonie Nummer 3, der zweite Satz.
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Tempo. Die Walz aus dem Spansee von Tschaikowski gibt es auch so ein bisschen Rückenwind. Ja, frische Brise können wir immer gebrauchen bei den Temperaturen. Und heute Abend, ja, da schauen viele Fußballfans natürlich gespannt auf das WM-Spiel Deutschland gegen Ecuador, haben wir uns schon darüber unterhalten. Und während wir auf den Anpfiff warten, 22 Uhr, gibt es ja jetzt schon so eine echte WM-Sensation, hat mich total gefreut. Südafrika hat zum ersten Mal in seiner Geschichte die Gruppenphase einer Fußball-Weltmeisterschaft überstanden und steht ja jetzt in der K.O.-Runde. Also das ist wirklich ein historischer Erfolg und da sieht man mal wieder, bei in diesen Weltmeisterschaften ist immer alles möglich. Favoriten können stolpern, Außenseiter über sich hinauswachsen und ganze Nationen zum Träumen bringen, so eben jetzt in Südafrika. Also drücken wir natürlich auch unserer Mannschaft heute die Daumen und freuen wir uns dann auch auf ein spannendes, hoffentlich spannendes Fußballspiel. Und jetzt freuen wir uns auf ein Klavierkonzert. Das kommt von Josef Wölfel. Klavierkonzert Nummer 3, der zweite Satz hier bei Klassikradio.

mit seiner Madama Butterfly, das Unbel di Vidremo war das daraus. Wir sind ja der Sender auch für die schönste Filmmusik in Deutschland, Österreich, der Schweiz. Da habe ich jetzt wirklich eine Perle aus dem goldenen Zeitalter Hollywoods, nämlich die Musik zu Lawrence von Arabien von Maurice Jarre. Obwohl die Musik in der arabischen Wüste spielt, hatte Jarre vor den Aufnahmen nie zuvor eine Wüste gesehen. Trotzdem aber schuf er einen der besten, wie ich finde, und eindrucksvollsten Film-Soundtracks damals für diesen Film. Und für seine Musik erhielt Maurice Jarre dann auch einen Oscar, einen von insgesamt drei, die er in seine Karriere eingeheimst hat. Hier also ja das unverwechselbare Thema aus Lawrence von Arabien, ein absolutes Highlight der Filmmusik.

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14: Habe ich gerade im Internet gesehen. Also die Meteorologen, die sagen uns wirklich einen Hitzerekord vor. Und bevor, da meine ich mit Freitag und mit Samstag. Also Vorhersage bis zu 44 Grad. Also da gibt es, glaube ich, nur eines. Rollläden runter und am besten zu Hause bleiben. Das ist wahrscheinlich dann das kühlste Plätzchen, das Sie haben. Und wir versorgen Sie mit der Klassik. Wir haben jetzt New Classics von Roberto Cacciapalla. Und das ist Ignaz Josef Pleyel mit seiner Sinfonie in G-Dur.
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0: Wunderschöne Klänge, die New Classics von Roberto Cacciapalla. Das war sein Joyful Song. Glückwunsch an dieser Stelle an unseren Kollegen Star-Trompeter Till Brünner. Till bekommt ja die Goldene Henne, ist dann nominiert für die Kategorie Musik und die Goldene Henne gilt ja als größter Publikumspreis, wird Anfang September dann in Leipzig verliehen, aber Sie müssen nicht so lange warten. Nein, Sie bekommen spätestens morgen Abend wieder die Möglichkeit, seine Sendung zu genießen. Till, was gibt's denn am Freitag?
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0: Ja, werden wir natürlich nicht verpassen. Also mit seiner ganz persönlichen Musikauswahl, spannenden Geschichten und natürlich feinsten Jazzklängen. Wir freuen uns auf ihn. Wir freuen uns auf Till Brönner exklusiv hier bei Klassikradio. Und hier kommt Franz Schubert, das Ave Maria und davor Mozart mit seiner Sinfonie Nummer 40, der erste Satz. Ich wünsche Ihnen jetzt noch einen halbwegs erträglichen Nachmittag, also auf dass es bei Ihnen nicht zu heiß wird, dass Sie immer wieder ein kleines Schattenplätzchen finden und Sie auch mal ein bisschen durchatmen können. Ab 14 Uhr dann für Sie da, Alexandra Berger. Bis dann, bis morgen.

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12: Ach, schönen Nachmittag. Heute wieder ganz langsam unterwegs. Also ich bin ja normalerweise so eine schnelle Läuferin, aber wenn ich jeden Tag in den Sender spaziere, in diesen heißen Tagen, ja, bin ich auch eher gemütlich unterwegs gewesen. Und das empfehle ich Ihnen heute auch. Wir nehmen das Tempo jetzt auch mal ein bisschen raus. Es geht ganz ruhig und ganz langsam durch den Nachmittag mit ordentlich Wasser, ein bisschen Obst und ein paar Nüsschen hier bei mir im Studio. Und ich schicke Ihnen ein bisschen kühle Klassik gleich von Cimarosa. Und hier ist der Walzer in A-Dur von Johannes Brahms.
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das war ein schönes Paarprojekt, könnte man fast schon sagen. James und John Galway, die beiden Flötisten, haben wir eben gehört, mit dem Konzert für zwei Flöten von Cimarosa. Hier ist Klassikradio, sommersatt, die Tage heiß, die Nächte teilweise auch. Und mir ging es gestern Abend so, als ich konnte ewig nicht einschlafen und war kurz davor. Und dann ging das fahrende Hubkonzert der Autos los. Also zumindest wusste man dann, welche Mannschaft beim Spiel der WM gewonnen hat zum derzeitigen Zeitpunkt. Ganz liebe Grüße an dieser Stelle übrigens auch ins Klassikradio Nachbarland in die Schweiz. Juhu, 2:1 gegen Kanada. Hopp, Schweiz, sage ich nur. Ein kleiner Teil meines Herzens schlägt ja immer so ein bisschen auch für die Schweiz. Und deshalb habe ich mich natürlich sehr über dieses Ergebnis gefreut. So, und die nächsten Partien, tja, was soll man da sagen? Heute Abend Deutschland gegen Ecuador ab 22 Uhr, zeitgleich Curaçao gegen die Elfenbeinküste. Also ich sehe schon, das wird wieder so eine schlaflose Nacht werden, aber hoffentlich mit ganz, ganz viel Freude am Ende. Also da bin ich auch überzeugt davon.

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Klasse, gerade mit wunderschönen, kühlen Klängen. Der musikalische Ventilator ist das sozusagen für Ihren Donnerstag. Bizets dritter Satz aus der Carmen Suite, gespielt vom London Symphony Orchestra. Schönen 25. Juni wünsche ich Ihnen. 14 Uhr und gleich 14 Minuten haben wir es. Kommen Sie gut durch diese Hitze mit einem Glas Wasser und wundervollen Klängen. Jetzt von Phil Coulter, Coltergeist.

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15: Ganz genau, 3. Heiß, heißer. Ja, dieser 25. Juni, es wird noch heißer die nächsten Tage und auch gerade am Wochenende. Das haben wir übrigens mal hoch Hartmut zu verdanken. Also, ja, Dankeschön. Warum viele Kids aber in einem Ort in Hessen sich jetzt so richtig über diesen Sommer und vor allem die Abkühlung freuen, das erzähle ich Ihnen in gut 8 Minuten. Und hier ist die Walz Melancholik von Emil Nergins.
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Das war der 13. Satz aus der Oper King Arthur mit der Musik von Henry Purcell hier bei Klassikradio am Donnerstagnachmittag. Ja, gleich 20 Minuten vor drei haben wir es. Einige Bundesländer starten am Montag in die wohlverdienten Sommerferien. Und bei diesen Temperaturen braucht man eigentlich nirgends groß hinzufahren. Vor allem in Hessen, da freuen sich die Kids jetzt auf den Start der Sommerferien. Am Montag ist es da soweit. Und im hessischen Ort Schwalmstadt, da sorgt ein anonymer Spender jetzt für große Überraschung. Denn er hat den Eintritt in ein Freibad für alle Kinder und Jugendliche im Voraus schon mal bezahlt, die Jugendlichen bis 15 Jahren. Der Unbekannte möchte nach Angaben der Stadt, der fast selbst täglich ja im Schwimmbad und Freibad dort ist, möchte vor allem Familien, die in den Ferien zu Hause bleiben müssen, weil vielleicht auch das Geld knapp ist, ihnen damit eine kleine Freude bereiten. Das sind nochmal schöne sonnige Aussichten. Und mit sonnigen Klängen geht's durch diesen Nachmittag. Hier ist das Klavierkonzert Nummer 3 von Joseph Haydn.

Ganz große Serienklänge von Brian Tyler aus der Serie Yellowstone. Das weltbekannte Thema. 14.51 Uhr, hier ist Klassikradio am Donnerstagnachmittag. Weiter jetzt mit Antonin Dvorak und Lasst mich allein aus den vier Liedern.

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19: Um kurz nach drei, schönen Nachmittag wünsche ich Ihnen. Und eines der führenden Sinfonieorchester der Niederlande hat jetzt seinem Dirigenten ein ganz besonderes Abschiedsgeschenk gemacht. Welches das ist, das erzähle ich Ihnen in 5 Minuten. Und nach wundervollen Klängen von Ruffin Williams und Adolphe Adam jetzt aus dem Ballett Giselle, die Erscheinung Mörthers.
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Klassikradio am Donnerstagnachmittag mit The Lark Ascending und dem BBC Symphony Orchestra von Ralph Vaughan Williams. Feine, leichte Klänge für heiße Sommertage. Und das Rotterdam Philharmonic Orchestra, als eines der renommiertesten Orchester in den Niederlanden, hat sich jetzt für den Abschied des Dirigenten Lahav Shani was ganz Besonderes ausgedacht. Das machen die nämlich öfter, und zwar einen Instrumententausch, bei dem Musiker aus Spaß die Plätze und die Instrumente tauschen, sprich der Cellist spielt dann kurzerhand mal Klavier. Ja, und während einer Probe sieht man und hört man das auch, dass es sehr lustig ist und alles andere als schön klingt. Naja, da ist noch Luft nach oben, würde ich mal sagen. Das ganze Video und das große Grinsen des Dirigenten, das sehen Sie gerne auf Instagram, haben wir Ihnen da nochmal reingestellt. Und ja, Ihnen jetzt einen schönen Nachmittag mit wohlwollenderen Klängen von Karl Ditters von Dittersdorf. Hier ist die Sinfonie Nummer 1.

war das Liebesthema aus der Fantasieouvertüre zu Romeo und Julia mit der Musik natürlich von Peter Tschaikowski. Schönen Nachmittag an diesem Donnerstag. Ja, was soll man sagen, das Dauerthema die letzten Tage und es bleibt auch noch so. Die Hitze natürlich, in einigen Regionen wird schon reagiert, zum Beispiel ist jetzt der Marathon in Hamburg abgesagt worden aufgrund der Hitze. Was die einen freut natürlich, ist, dass der Eisverkauf, denn die anhaltende Hitze sorgt zum Beispiel in den Brandenburger Eisdielen für gute Geschäfte, besonders unter der Woche nutzen ganz viele Menschen für die Mittagspause oder auch den Feierabend für eine oder auch zwei Kugeln Eis. Genießen Sie es. Dazu hoffentlich kühle Klänge für Sie. Jetzt von Karl Philipp Emanuel Bach. Und na, nicht vergessen, trinken nicht vergessen und einfach alles ein bisschen langsamer machen.

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16: Einen schönen Nachmittag wünsche ich Ihnen. Kurz nach 3:30 haben wir es und weiter geht's durch diesen heißen Sommernachmittag. Und wenn wir uns mal kurz so 6 Monate vorausdenken, ja, dann laufen hier bei uns im Programm schon wieder die Weihnachtstitel. Aber was manchmal keiner weiß, dass ganz viele berühmten Weihnachtsklassiker ja mitten im Hochsommer komponiert worden sind. Ja, sprechen wir drüber. In gut 5 Minuten nach Musik von Julian Lloyd Webber, Return to Paradise haben wir dabei. Und hier ist Johann Baptist van Hall.
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Return to Paradise von Julian Lloyd Webber und Fem Cohen. Julian Lloyd Webber haben wir eben auch am Cello gehört. Hier ist Klassikradio, 15 Uhr und 37. Einen schönen heißen Nachmittag wünsche ich Ihnen. Ja, was kann man tun zur Abkühlung? Na gut, wir können uns mal so 6 Monate in die nächste Zeit vorausdenken. Also dann wären wir so am ersten Weihnachtsfeiertag. Der 25.12. wäre das dann. Und einige Weihnachtslieder, die bei uns ja rauf und runter gesungen werden oder natürlich auch bei uns im Programm laufen, sind, und das weiß man oftmals gar nicht, im Hochsommer entstanden. Wie zum Beispiel dieser Weihnachtsklassiker. Jetzt werden Sie wahrscheinlich denken, die Frau Berger spielt Weihnachtslieder. Eieiei, was ist denn da los? Zu heiß im Studio? Nein, Irving Berlin hat dieses Lied tatsächlich im Hochsommer komponiert. Damals um das Jahr 1940, angeblich in der Sommerhitze in Kalifornien. Ja, die nächste Abkühlung ist garantiert parat mit wunderschönen Meisterwerken von Wolfgang Amadeus Mozart. Ich habe die ganz kleine Nachtmusik für Sie mit dabei. Daraus jetzt den ersten Satz.

Musik für die Ewigkeit, ein wunderschönes Meisterwerk von Claude Debussy, das Clair de Lune aus der Suite Bergamasque. Und schon sind wir vielleicht mindestens ein halbes Grad kühler. Oder zumindest versuchen wir das, diese Woche auch so ein bisschen mit der Musik runterzukühlen. Wundervolle Klassik gleich noch von Giacomo Puccini. Und hier ist die Sarabande von Händel.

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8: 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Und jetzt die Nachrichten.
9: Im Studio Silas Quering, guten Tag. Pistorius will Luftwaffe ins Erdbebengebiet nach Venezuela schicken. Bis zu 41 Grad in Deutschland erwartet. Nach den schweren Erdbeben in Venezuela sind bereits 160 Tote bestätigt. Deutschland will unterdessen nun helfen. Verteidigungsminister Pistorius plant, die Bundeswehr ins Katastrophengebiet zu schicken. Im Gespräch sind bis zu 6 Transportflugzeuge mit Hilfsgütern und Einsatzkräften. Vor Ort geht die Suche nach Verschütteten weiter. Viele Häuser sind eingestürzt. Und die Beben waren wohl so heftig, dass man sie sogar noch in der kolumbianischen Hauptstadt Bogota gemerkt hat, also rund 1000 Kilometer entfernt. Hitzespitze in Deutschland. Wir sind mittendrin in der Hitzewelle. Temperaturen an die 40 Grad, teils darüber, in den Nächten keine Abkühlung. Die Bundesärztekammer ruft dazu auf sich, aber auch auf andere zu schauen. Besonders gefährdet sind etwa Ältere, Schwangere oder auch Kinder. Zum Abschluss der WM-Vorrunde spielt Deutschland heute gegen Ecuador. Nach den beiden Siegen gegen Curaçao und die Elfenbeinküste steht das DFB-Team als Gruppensieger schon sicher in der K.O.-Runde. Anstoß im Stadion in New York, New Jersey, 22 Uhr unserer Zeit.
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11: Ja, kurz nach 4, schönen Nachmittag. Das Dauerthema, wir haben es eben gerade gehört, neben der WM ganz klar Hartmut, also Hochhartmut. Der sorgt nämlich dafür, dass wir diese heißen Tage momentan haben. Und auch wenn wir gefühlt irgendwie alle möglichen Tipps schon kennen, viel trinken, ruhiger machen lassen, gibt es noch einen ganz besonderen Tipp, um sich ein bisschen runterzukühlen. Von unserer Expertin in ungefähr 5 Minuten nach Ludwig van Beethoven und Jules Massenet.
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0: Beethovens Pastorale war das. Die Sinfonie Nummer 6, hier bei Klassikradio gespielt vom Gewandhaus Orchester Leipzig. 16:11 haben wir es mittendrin im Sommer 2026. Gibt nur eigentlich ein Wort, heiß. Ja, und die Frage, wie wir uns alle ein bisschen besser abkühlen, runterkühlen, neben diesen üblichen Tipps, die wir ja eigentlich alle schon kennen, hat unsere Expertin Professor Dr. Claudia Treidel-Hoffmann als Umweltmedizinerin noch ein paar wichtige Aspekte dabei.
1: Viel Wasser trinken, das heißt am besten schon morgens aufstehen und das erste Glas Wasser trinken. Das kühle Fußbad hinstellen und dann leichte Nahrung. Heute am besten pflanzendominierte Ernährung, Obst, Gemüse und wer kann, Kühlkleidung. Das ist Kleidung, die durch Wasser aktiviert wird und dann den Körper hilft, sich runterzukühlen. Und Medikamente ganz wichtig anpassen bei der Hitze.
0: Kühlkleidung, wow, wieder was gelernt. Also coole Grüße jetzt von uns an Sie mit einem wunderschönen Werk, das eigentlich schon wie so eine musikalische, wie musikalischer Ventilator oder auch eine wunderbare Kühlung wirkt. Das Er von Johann Sebastian Bach.

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Tja, Musik, die sofort Erinnerungen weckt an die erste Hörspielkassette, vielleicht auch Schallplatte oder den Musikunterricht, völlig egal. Bei Peter und der Wolf, da sind wir einmal mehr wieder alle zusammen. Ja, und wie das ja oftmals so der Fall ist, wenn man so gar keine Lust auf irgendwas hat, sich dann aber aufrafft und sich durchringt und es zu Ende bringt, dann ist das oft das Erfolgreichste. Und bei Prokofjew, da war es genauso. Der hatte nämlich anfangs auch gar keinen Bock auf dieses Auftragswerk Peter und der Wolf. Ja, der Rest ist Erfolgsgeschichte. Schönen Nachmittag wünschen wir Ihnen. 20 nach 4. Viel Erfolg bei allen Aufgaben, die Sie heute meistern und auf jeden Fall sehr erfolgreich meistern werden.

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13: Ganz genau, 16:30. Schönen Nachmittag wünschen wir Ihnen. Wundervolle Klänge habe ich gleich mit dabei von Schostakowitsch, Antonio Vivaldi mit dem Herbst. Da kühlt uns das ein bisschen wieder runter. Und natürlich unsere Frohnatur mit dabei, Rolando Villason. Ab 19 Uhr seine Sendung hier bei uns bei Klassikradio. Und Sie können ihn exklusiv alles Mögliche fragen, was Sie immer schon mal wissen wollten. Und Silke aus Hannover wollte wissen, wie er es immer schafft, so eine positive Energie zu behalten. Seine Antwort in 5 Minuten.
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0: 20 vor 5 haben wir es. Klassikradio mit Antonio Vivaldi und natürlich dem Herbst aus den 4 Jahreszeiten. Und wir kühlen uns mal vielleicht so von den momentan 34, 33 Grad auf vielleicht 14 Grad runter. Ja, der Herbstwind, frischer Herbstwind, der weht. Die bunten Blätter, die fallen und dazu natürlich ja, die Klänge. So kann man sich's vielleicht auch ein bisschen versuchen abzukühlen in diesen heißen Sommertagen. Aber wir haben jetzt Musik dabei, die auf jeden Fall ein paar Grad runterkühlt. Und meinen lieben Kollegen Rolando Villason. Und zwar können Sie ihm jeden Tag die Fragen stellen, die Sie ihn einfach immer schon mal fragen wollten. Exklusiv. Hier bei uns bei Klassikradio hat er seine Show. 19 Uhr, Klassikradio Furioso. Und Rolando Villason und Startina ist ja eine Frohnatur ohne Ende. Und das wollte auch Silke aus Hannover wissen. Ja, was denn so sein Geheimnis ist, dass er immer so eine gute Energie hat.
1: Also danke, liebe Silke. Ich weiß nicht, von die Freude von die Freude zu machen, was ich mache. Ob es ist zu singen oder hier mit großer Freude zu moderieren oder Programmen zusammenzubringen und präsentieren für die Mozart-Woche jedes Jahr oder die Saison der Stiftung Mozarteum oder inszenieren oder einfach mit Freunden zu sein und in der Straße zu sein. Also das Beste zu machen, wenn wir hier in diesem Moment auf dieser Erde sind. Und manchmal gibt es auch Traurigkeit und das ist auch Teil des Lebens. Aber wenn es möglich ist, ein bisschen Sonne zu kriegen und zu schicken, dann sollen wir es das gerne machen, oder?
0: Ja, dafür ist er prädestiniert. Das macht er ohnehin gerne. Heute Abend wieder ab 19 Uhr. Und Ihre Fragen, ja, auf die freut er sich. Können Sie ihm gerne noch eine WhatsApp-Sprachnachricht schicken an die 0821 50 70 70.

Sprachnachricht. Und das hat auch Frank, Christina und Connor gemacht. Schöne Grüße an dieser Stelle. Sie schreiben: Hallo, liebes Klassik-Radio-Team. Besten Dank an Frau Berger für die coole Moderation am heutigen heißen Nachmittag und die herrlich erfrischende Musikauswahl. So kann man diesen wunderschönen Sommernachmittag richtig relaxed genießen. So, dann kommt dieser nächste Musiktitel nur für Sie. Ruhige Klänge, wunderbare Filmmusik von Rachel Portman aus Gottes Werk und Teufelsbeitrag.

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5: Im Studio Silas Quering, guten Tag. Bis zu 41 Grad in Deutschland erwartet. Pistorius will Luftwaffe ins Erdbebengebiet nach Venezuela schicken. Die Hitze legt noch eine Schippe drauf. In Deutschland werden heute rekordverdächtige 41 Grad erwartet. Schon seit Tagen ächzen viele hierzulande und auch bei unseren europäischen Nachbarn unter der Hitze. In Spanien, Großbritannien und Frankreich wurden Temperaturrekorde aufgestellt. In weiten Teilen Europas gab es Hitzewarnungen, dazu Stromausfälle und Schulschließungen. Die Weltgesundheitsorganisation mahnt, dass Europa mehr in den Hitzeschutz investieren muss. Verteidigungsminister Pistorius will die Bundeswehr ins Erdbebengebiet nach Venezuela schicken. Bis zu 6 Transportflugzeuge werden bereitgestellt. Gleich 2 schwere Beben erschütterten das südamerikanische Land. Dutzende Häuser stürzten ein. Mindestens 160 Menschen starben. Das Ticket für die K.O.-Runde hat die deutsche Fußballnationalmannschaft bei der WM schon in der Tasche. Heute Abend geht's zum Abschluss der Gruppenphase noch gegen Ecuador. Torgarant Dennis Undaf steht trotz seiner beiden Super-Joker-Einsätzen mit 3 Treffern erneut nicht in der Startelf.
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6: Einen wunderschönen Nachmittag wünsche ich Ihnen. Ja, und den Müll rausbringen, was für ein Thema, oder? Es gehört jetzt nicht so wirklich zu den Favoritaufgaben, oder? Aber es kommt ganz drauf an, ob die musikalische Untermalung passt. Dazu erzähle ich Ihnen mehr in gut 5 Minuten nach Renato Hahn und Ottorino Respighis. Alte Weisen und Tänze. Schönen Nachmittag.
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Oboist Albrecht Meyer haben wir eben gehört. Schönen Nachmittag mit Klassikradio und das war Glorious für Oboe und Orchester von Renato Hahn. Und jetzt habe ich eines der bekanntesten Werke von Ludwig van Beethoven für Sie mit dabei. Um welches Stück geht's? Naja, klar, für Elise, oder? Diese eingängige Melodie des Bonner Komponisten und Pianisten hat ja Weltruhm erlangt und das nicht nur in Konzertsälen, sondern mancherorts auch in ihr ungewohnter Verwendung, so könnte man sagen. So hat nämlich das Stück in Taiwan eine ganz, ganz eigene Funktion. Wenn die Melodie in den Straßen ertönt, dann wissen die Bewohner, ah, okay, es ist Zeit, der Müll muss rausgebracht werden. Und einige Bewohner, die freuen sich immer schon, wenn diese Musik erklingt, weil das auch so ein Treffpunkt ist, sich mit anderen Nachbarn zu vernetzen und mal wieder zu sehen. Also, schöne Idee, wäre ja auch irgendwie vielleicht so eine Anregung für die hiesigen Ämter und Abfallwirtschaften, ne? Die Tonne rausstellen mit Musik, das ist doch wundervoll. Also, jetzt gibt's für Elise von Ludwig van Beethoven Ihnen damit einen schönen Donnerstag. Musik.

Großartige Meisterwerke von der Opernbühne aus La Bohème war das Ostrave von Schuller mit der Musik von Giacomo Puccini. So klingt der Nachmittag mit Klassikradio, vielleicht auch schon der frühe Feierabend an diesem Donnerstag. Weiter mit der Suite Nummer 4 von Jules Massenet.

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12: Kurz nach 17:30, einen schönen frühen Abend wünsche ich Ihnen. Gleich geht's auf die große Opernbühne und eine Arena mit Geschichte. Und eigentlich sollte jeder von Ihnen schon mal dort gewesen sein. Es geht nach Verona. Mehr dazu in gut 5 Minuten. Und hier ist Joseph Haydns Trompetenkonzert in S-Dur. Daraus hören wir den 2. Satz.
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Sommerzeit hier bei Klassikradio mit dem Concerto Grosso Nummer 10 von Giovanni Benedetto Platti. So, der 25. Juni Sommerzeit heißt gleich Open-Air-Zeit, Kino natürlich und es geht in die Oper. Denn seit fast zwei Wochen steht Verona wieder im Mittelpunkt der Opernfans beim großen Opernfestival. Geht übrigens noch bis zum 12. September, also so lange wie nie zuvor. Aber nicht nur für die Opernfans, sondern eigentlich für alle, finde ich, ist ein Besuch der Arena einzigartig. Allein das Ambiente in der Arena sollte man mal erlebt haben. Ich bin bisher in Verona nur außen vorbeigelaufen, aber der Besuch einer Opernvorstellung, das steht noch auf meiner Liste. La Traviata, La Bohème oder Nabucco gibt es in diesem Jahr noch zu erleben, in diesem Sommer und viele weitere Konzerte oder auch Veranstaltungen. Also wir wünschen viel Spaß dabei, sollten Sie vielleicht auf einem Kurztrip Richtung Verona unterwegs sein, also da auf jeden Fall mal anhalten. Und jetzt gibt es feinste Opernklänge von Mozart, die Ouvertüre aus Die Hochzeit des Figaro, können Sie übrigens am 8. Juli in Regensburg Open Air genießen.

Wunderschöne Klänge von Star-Violinist David Garrett haben wir eben gehört. Die Vokalis von Sergei Rachmaninow an diesem Donnerstagabend. Und David Garrett können Sie dieses Jahr ja auch auf großer Open-Air-Bühne und Open-Air-Tournee erleben und auch genießen. Tja, und die Fußballfans, die genießen später die nächsten WM-Spiele. Ganz, ganz klar, da drücken wir Deutschland gegen Ecuador ab 22 Uhr ganz kräftig die Daumen. Und da würde ich mal sagen, ja, passt die nächste Komposition von Johann Sebastian Bach perfekt dazu. Wie furchtsam.

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12: Im Studio Silas Quiring, guten Abend. Deutschland mit letztem WM-Gruppenspiel gegen Ecuador. Teilerfolg für Chemieriese Bayer im Glyphosatstreit. Zum Abschluss der WM-Vorrunde spielt Deutschland heute gegen Ecuador. Nach den beiden Siegen gegen Curaçao und die Elfenbeinküste steht das DFB-Team als Gruppensieger schon sicher in der K.O.-Runde. Anstoß im Stadion in New York, New Jersey, 22 Uhr unserer Zeit. Der Pharma-Riese Bayer hat im Glyphosatstreit in den USA einen wichtigen juristischen Teilerfolg erzielt. Das oberste Gericht hat entschieden, dass bei Warnhinweisen einheitliche Bundesregeln gelten und nicht zusätzliche strengere Vorgaben einzelner Bundesstaaten. Für den Konzern ist das ein Vorteil im langjährigen Rechtsstreit. Klagen könnten dadurch künftig schwerer durchsetzbar sein bzw. ganz wegfallen. Glyphosat ist ein weit verbreiteter Unkrautvernichter, der im Verdacht steht, krebserregend zu sein. Das Zollabkommen zwischen der EU und den USA hat jetzt auch die letzte Hürde genommen. Die Mitgliedsländer haben final zugestimmt. Auf die meisten EU-Waren, die in die USA geliefert werden, fallen damit Zölle von 15% an. Für Autos und Maschinen aus den USA werden im Gegenzug keine Zölle fällig.
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14: Großartigen Meisterwerk, natürlich von der Opernbühne. So geht's um kurz nach sechs in Richtung Feierabend. Aber wir haben auch wundervolle Werke mit dabei, die einfach so ein bisschen genau das richtige Soundtrack sind, um entspannt anzukommen. Von Carl Jenkins, Benediktus habe ich gleich für Sie. Und hier ist Puccini.
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waren die London Mozart Players, haben die 16. Sinfonie von Carles Baget gespielt, hier bei Klassik Radio. Ja, der Donnerstag, wir sind mittendrin im bislang heißesten Tag der Woche. Und die Fußballfans, ja, die sind auch heiß auf weitere WM-Spiele. Viele Spieler sieht man ja noch vom Spiel so mit Kopfhörern oder auch in der Kabine, grooven sich so ein bisschen auf das Spiel ein mit der Lieblingsmusik. Und Kulttrainer Giovanni Trapattoni, der liebt ja auch die Klassik und hat mal gesagt, also wer Mozart hört, kann auch besser Fußball spielen. So, das gebe ich jetzt mal 1:1 weiter an unseren Trainer Julian Nagelsmann. Also diesen Ball, na, den spiele ich ihn jetzt mal zu. Drück die Daumen dem deutschen Team. Die Daumen natürlich für heute Abend um 22 Uhr gegen Ecuador.

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Ganz ruhige, fluffige Klänge für diesen heißen Donnerstag. Nicht viel bewegen, so ein bisschen winzig immer zufächern. Viel trinken, Obst essen, leichte Kost heute auf jeden Fall. Und die leichte Klassik genießen. Das war Alexander Borodins Reverie aus der Petite Suite hier bei Klassik Radio. Und weiter geht's mit fast schon meditativen Klängen. Benedictus von Carl Jenkins.

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4: Kurz nach 19:30. Schönen guten Abend wünsche ich Ihnen gleich mit meinem lieben Kollegen Rolando Villason. Ab 19 Uhr gibt es eine Sendung Klassik Radio Furioso. Und er hat uns vorab natürlich schon mal verraten, was alles gleich mit dabei ist in seiner Sendung. Nach wundervoller Klassik von Fasch und Antonin Dvorak.
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0: ganz fürstliche Klänge hier bei uns bei Klassikradio. Johann Friedrich Fasch und das war die Ouvertüren-Suite in B-Dur an diesem Donnerstagabend. Und fürstlich begrüße ich ihn jetzt auch, meinen lieben Kollegen Rolando Villason. Ab 19 Uhr hast du deine Sendung hier bei uns bei Klassikradio. Deine Sendung Klassikradio Furioso. Und ja, auf was können wir uns denn freuen in ein paar Minuten?
1: Hallihallo, wie toll, dass wir uns 19 Uhr treffen, liebe Zuhörerinnen und Zuhörer. Und heute Abend bei Klassik Radio Furioso geht es um ein Wunderwerk, das zwei Komponisten geschaffen haben. Und ich verrate euch, was ich bei Hitze auf der Bühne mache. Ich glaube, die Einzige, die kann man machen, ist singen. Und Wasser trinken. Also, wer weiß, kommt, hört wunderbare klassische Musik und Antwort zu zwei Fragen, Anekdote. Also, wir treffen uns 19 Uhr.

Fast schon meditative, mediterrane Klänge für diesen Donnerstagabend von Joaquin Rodrigo hier bei uns bei Klassik Radio. So, ich packe meine 7 Sachen zusammen, übergebe an meinen lieben Kollegen Rolando Villason, muss hier noch so ein bisschen das Studio aufräumen. Und dann wünsche ich Ihnen viel Spaß gleich ab 7 mit Klassik Radio Furioso. Und wir hören uns morgen wieder, wenn Sie mögen, natürlich hier zur gewohnten Zeit ab 2. Und jetzt gibt's noch wunderbare Klänge von John Williams, Filmmusik aus Jurassic Park. Bis morgen, halten Sie sich cool.

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9: Hola, hola, hola. Hallihallo, liebe Zuhörerinnen und Zuhörer. Und herzlich willkommen. Hola a todos hier bei Classic Radio Furioso. Jawohl, su amigo Rolando Villason. Mit großer Freude steht schon hier am Mikrofon. Und los geht's. Mit La Mozartiana Orchester Suite von Piotr Ilitsch Tschaikowski. Aus dieser Suite hören wir den dritten Satz.
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Ungarische Melodie von Franz Schubert hier bei Klassik Radio Furioso. Und normalerweise sagt man, viele Köche verderben den Brei, oder? Oder so etwas. Bei diesem Stück, unserem nächsten Stück, ist es anders. Zwei Komponisten haben zusammen ein kleines Wunder geschaffen. Johann Sebastian Bach hat das Fundament gelegt mit dem Präludium aus seinem wohltemperierten Klavier. Später hat Charles Gounod darüber eine neue Melodie geschrieben. So ist das ganz bekannte Ave Maria entstanden. Der Gebetstext kam aber erst später dazu. Barockmusik mit einem romantischen Sahnehäubchen. Also, hier kommt Ave Maria mit einer Orchesterversion.

den largo zweiten Satz aus dem Trompetenkonzert in S-Dur von Johann Baptist Georg Neruda haben wir gerade gehört. Maria Mette schreibt: Guten Abend, Rolando. Immer wenn ich die Ouvertüre der Zauberflöte höre, bin ich zu Tränen gerührt. Bei welchen musikalischen Stücken bist du tief ergriffen und vielleicht auch zu Tränen gerührt? Viele Grüße aus Greiz in Thüringen. Also vielen Dank, Maria, und Grüße auch für dich. Und so viele musikalische Stücke, Werke berühren mich. Jetzt denke ich sofort an Les Voix Humaines. Und besonders eine Version gespielt von Jordi Sabal allein mit seinem Viola da Gamba. Das ist wirklich ganz schön, ganz tief. Musik von Mozart natürlich macht auch für mich den Requiem, Kammermusik von ihm. Also, William Smethurgill kommt jetzt hier bei Klassik Radio Furioso mit dem dritten Satz aus seinen Ouvertüre in acht Teilen.

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3: Jawohl, jawohl, jawohl, mit unserer Klassik-Radio-Furioso-Sendung. Ihr seid ganz richtig, liebe Zuhörerinnen und Zuhörer. Weiter geht es mit einer Romanze für Violine und Orchester. Das wird die Nummer 1 sein, Musik komponiert von der große Meister aus Bonn, Ludwig van Beethoven.
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London Symphony Orchestra hat gerade den Rhapsody in Blue gespielt, Musik von George Gershwin. Und jetzt kommt eine der bekanntesten Duetten in der Opera-Literatur aus La Bohème, Opera komponiert von Giacomo Puccini. Hören wir O Soave Fanciulla mit su amigo Rolando Villason und Anna Netrebko als Mimi.

Frühling, Frühling ist vorbei, wir sind im Sommer, aber hier bei Classic Radio Furioso hatten wir gerade Frühling aus den vier Jahreszeiten. Natürlich Musik komponiert von Antonio Vivaldi, Il Prete Rosso. Und es gibt noch Zeit für eine Frage. Kevin Handke aus Berlin. Oh, ich liebe Berlin. Also er fragt, lieber Rolando, auf der Bühne hast du ja oft dicke Kostüme an und musst dich bewegen und singen. Wie machst du das im Sommer bei Hitze? Schwitzt man dann nicht fürchterlich? Gibt es irgendwelche Tricks? Also viel Wasser zu trinken und ja, manchmal die Kostüme können sehr, sehr warm sein. Ich erinnere mich an South Pole. Oioioioioi, das war schon extrem. Und ja, mit Licht auf der Bühne, natürlich wird es noch wärmer. Man muss einfach weitergehen. Und ich glaube, die Musik, Kunst und die Emotionen, die auf der Bühne passieren, machen uns diese Hitze vergessen. Also, wir haben noch ein Stück, bevor ich Tschüss sage. Melodie von Ignaz Paderewski. Und dann treffen wir uns morgen. Also alle in der Schweiz, die lieben Fußball, sind glücklich. Und heute, ja, in ein paar Stunden geht es weiter für Deutschland und Schweden und Holland und. Ja, Mexiko hat auch ganz gut gewonnen. Also, auf jeden Fall, wir treffen uns morgen noch einmal, 19 Uhr, oder? Jawohl, Classic Radio Furioso, jeden Tag, 19 Uhr. Bis morgen.

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3: Es ist immer noch heiß. Es ist das Thema die ganze Woche, diese Mega-Hitzewelle. Aber mich interessiert jetzt trotz Hitze, worauf freuen Sie sich im Sommer? Schicken Sie mir eine WhatsApp-Sprachnachricht an die 0821 5070 5070. Anmutige Klänge für den Sommer, die kommen jetzt von Johann Wilhelm Hertel. Sein drittes Trompetenkonzert, das ist der dritte Satz.
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0: Die Morgenstimmung von Edvard Grieg aus seiner Peer Gynt Suite bei Klassik Radio. Pure Ruhe und Entspannung, gerade bei diesem Wetter wichtig, einen kühlen Kopf bewahren. Und dabei hilft Vorfreude. Wir haben uns mal umgehört. Worauf freuen Sie sich diesen Sommer?
1: Auf den Urlaub. Strand, Meer, Sonne.
2: Jetzt ist ja wieder Festivalsaison, wo es rausgeht und wo man Bands sehen kann und so weiter. Ich finde ich toll.
3: Eis essen, mit Freunden treffen.
4: Die Wärme natürlich. Die schönen warmen Abende, kann man sich raussetzen, ein Bier trinken.
5: Baden, schwimmen. Ich habe eine Saisonkarte im Freibad und da schwimme ich jeden Tag meine Bahnen. Und da freue ich mich jetzt wieder.
0: Ja, gerade das Freibad. Hier in Augsburg kann man auch im Fluss schwimmen und das ist immer so schön kalt, freue ich mich persönlich immer sehr drauf. Erfrischend ist auch diese Musik von Edvard Elgar aus seinen Enigma-Variationen. Das ist Nimrod.

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1: Donnerstagabend im Klassikradioland. Und es wird langsam kühler. Nachts zu arbeiten, das lohnt sich gerade wirklich. Das bekomme ich selbst auch mit. Vor 18 Uhr passiert gar nichts. Aber jetzt geht's wieder. Gleich erzähle ich Ihnen, warum das Klatschen in einem Symphoniekonzert verboten ist. Aber erstmal Opernklänge von Giuseppe Verdi. Das Vorspiel aus dem dritten Akt von La Traviata. Nach dem ersten Konzert für Klavier und Orchester von Ludwig van Beethoven.
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Giacomo Puccinis Storiella d'Amore aus seiner Oper La Rondine bei Klassik Radio. Perfekte Klänge, um zu entspannen, bevor um 10 Uhr das nächste Deutschlandspiel losgeht. Da darf laut applaudiert und gejubelt werden, aber nicht so in großen Konzerthäusern. Da hat Maestro Riccardo Minassi die Tage das Publikum etwas gerügt, denn sie haben applaudiert nach dem ersten Satz. Das ist in der Klassik so nicht üblich, wenn eine ganze Symphonie gespielt wird, dann erst ganz am Ende applaudieren. Minassi hat es dann aber elegant gelöst, einfach ein kurzes Handzeichen zum Publikum und dann hat er nahtlos weitergespielt. Ein bisschen Sinfonieknicke zum Abend. Hier dürfen Sie klatschen und sich freuen, wie Sie möchten. Das Konzert für Oboe, Violine, Streicher und Basso Continuo in C-Moll von Johann Sebastian Bach.

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1: Liebe Grüße an alle, die sich heute trotz der Hitze ins Kino gewagt haben oder noch wagen werden. Denn heute kommt der neue Supergirl-Film raus. Also ich persönlich, ich finde es immer schön, im Sommer ins Kino zu gehen. Es kühlt ab. Gleich hören wir mal, wie das Klassikradioland die Fußball-WM genießt, nach wundervoller Musik aus Italien von Gaetano Donizetti. Aus seiner Oper L'Elisir d'Amore. Das ist Una Furtiva Lacrima fürs Horn und Orchester.
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0: Die Symphonie in G-Dur von Carl Philipp Emanuel Bach. Das war der dritte Satz bei Klassikradio. In einer Dreiviertelstunde startet das nächste Deutschlandspiel und wir haben uns mal umgehört, wie Sie das genießen.
1: Freunde einladen oder Public Viewing, Spezi und irgendwas essen.
2: Meistens mit Freunden in irgendeinem Biergarten. Ein Kumpel von mir hat jetzt einen Beamer, vielleicht auch mal bei Ihnen daheim, wenn das Wetter schlecht ist.
3: Also ich würde auf jeden Fall sagen mit Freunden, am besten noch beim Public Viewing. Also es ist richtig cool immer. Genau, und dann schön Fußball schauen, mitfiebern.
4: Ich sag mal auf der Couch mit den Kindern und Deutschland gewinnt 3-0. Dann ist alles gut.
0: Also die Kids, die dürfen länger aufbleiben. Dann muss Deutschland ja gut spielen. Wir drücken die Daumen und bevor es spannend wird, atmen wir nochmal durch mit Les Jardins Feriques aus dem Ballett Ma Mère Loire von Maurice Ravel.

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1: Die Sonne ist untergegangen und es wird kühler, das tut gut. Jetzt muss es nur noch genug abkühlen, dass wir in einer halben Stunde jubeln können, ohne zu schwitzen. Gleich erzähle ich Ihnen, was das Trendgetränk 2026 ist, nach himmlischen Hafenklängen. Das sechste Konzert von Georg Friedrich Händel. Der erste Satz gespielt von der Staatskapelle Dresden.
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Der dritte Satz der Ouvertüren-Suite in D-Moll von Johann Friedrich Fasch. Die Sonne ist weg, wir erholen uns von der Hitze, am besten mit einem kühlen Getränk. Und auch 2026 bringt ein Trendgetränk. Und es ist schon wieder ein Spritz. Wir sind wirklich in dem Jahrzehnt der Spritzgetränke. Dieses Jahr der sogenannte Peach Perfect Spritz. Der besteht aus Pfirsichlimonade, Pfirsichlikör, Sprudelwasser und dann am besten noch mit gefrorenen Himbeeren. Das hört sich echt gut an. Aber ich muss sagen, ich bin da persönlich ein bisschen kauffaul, die Sachen extra holen und dann nur einmal diesen Drink machen. Na, dann doch lieber einen schönen Wein. Beim Genießen begleitet uns Josef Haydn. Seine 31. mit dem Hornsignal. Das ist das Menuett bei Klassikradio. 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